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Olivia Dean mit So Easy to Fall in Love.

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Felix Jähn und Cascada mit Boy, You Turn Me.

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Teddy Swims mit Mr. Know-It-All.

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One Republic mit Need Your Love.

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Olivia Dean mit So Easy to Fall in Love.

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Fast Boy mit Beautiful Life.

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0: Kommen wir doch gut in den Tag. Daft Punk, Get Lucky für euch um 5 vor 10.
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0: Seit dem Aus der Ampelregierung geht es bergab für die FDP, Sören Sirk.
2: Der erste Versuch für einen Neustart hat nicht geklappt, jetzt folgt der nächste.
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2: Die FDP hat einen neuen Bundesvorsitzenden. Der langjährige Bundestagsvizepräsident Wolfgang Kubicki hat sich auf dem Parteitag in Berlin gegen die Europaabgeordnete Marie-Agnes Strack-Zimmermann durchgesetzt. Der 74-Jährige soll die Liberalen nach mehreren Wahlniederlagen zurück in die politische Erfolgsspur führen. Besonders spannend wird es im kommenden Frühjahr bei der Landtagswahl in Nordrhein-Westfalen. Papst Leo XIV. Hat erneut zu Frieden in den Konfliktregionen der Welt aufgerufen. Niemand solle wegen Krieg und Gewalt aus seiner Heimat fliehen müssen, sagt er bei einem Friedensgebet im Vatikan. Frieden sei auch in schwierigen Zeiten möglich, wenn die Menschen auf die Leiden anderer höre. Gleichzeitig appellierte der Papst an die persönliche Verantwortung jedes Einzelnen. Schon kleine Schritte im Alltag könnten zu einem friedlicheren Zusammenleben beitragen, etwa der Verzicht auf verbale oder körperliche Gewalt, auch in den sozialen Medien. Bereits nach einem ähnlichen Friedensappell im April war der Papst von US-Präsident Donald Trump scharf kritisiert worden. Das dürfte bei vielen Studierenden für Frust sorgen. Sie müssen möglicherweise länger auf eine Reform des BAföGs warten. Eigentlich hatten Union und SPD vereinbart, die Wohnkostenpauschale für Studierenden anzuheben und das BAföG schrittweise zu erhöhen. Bundesforschungsministerin Dorothee Bär rechnet nach eigenen Angaben aber nicht mehr mit einer schnellen Umsetzung der geplanten Änderungen. Zwar habe ihr Ministerium die Reform vorbereitet, aus Regierungsfraktionen komme dafür aber keine Unterstützung mehr. Heute wird der Aachener Stadtpark zur Laufstrecke. Beim Aachener Stadtparklauf gehen wieder hunderte Sportler an den Start. Angeboten werden Strecken über 2, 4 und 8 Kilometer sowie Kinderläufe für die jüngsten Teilnehmer. Der Lauf gehört inzwischen fest zum Regio Aachen Laufcup und führt komplett durch die Grünanlagen des Stadtparks. Die Veranstalter rechnen erneut mit vielen Teilnehmern und jede Menge Zuschauern entlang der Strecke. Mitlaufen oder Zuschauen, beides ist möglich auch für Kurzentschlossene. In Heinsberg dreht sich heute alles um Klimaschutz und Energiesparen. In der Festhalle Oberbruch läuft von 10 bis 6 heute Abend die Messe Klima Zukunft Heinsberg. Rund 35 Unternehmen, Initiativen und Organisationen aus der Region stellen dort ihre Ideen und Angebote vor. Von Wärmepumpen und Solaranlagen über E-Mobilität bis hin zu Hochwasser- und Starkregenschutz. Besucher können sich außerdem kostenlos beraten lassen. Die Messe ist Teil des 10-jährigen Jubiläums der Initiative Heinsberg Smart City und soll zeigen, wie Klimaschutz ganz praktisch vor Ort funktionieren kann. Der Eintritt ist kostenlos. Und in Eschweiler laufen noch heute gleich zwei große Veranstaltungen, das Weinfest und das Frühjahrsstadtfest. An der Uferstraße schenken mehrere Winzer ihre Weine aus, dazu gibt's Essen aus der Region und erstmals auch einen französischen Käsemarkt. In der Innenstadt warten außerdem Karussells, Aktionen für Kinder und ein großer Straßenmalwettbewerb. Der heutige Sonntag ist außerdem verkaufsoffen.
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0: Jetzt am Vormittag hängen noch einige Wolken über dem 100,5 Revier. Stellenweise kann es auch noch regnen. Aber später zum Nachmittag hin zeigt sich dann die Sonne öfter und es ist fast überall trocken. Das Ganze bei höchstens 25 Grad heute. Bei euch in Merkstein ist es auch schon ganz schön warm. Da haben wir 20 Grad, genauso in Kaken. Und es ist nicht mehr ganz so dick schwül wie gestern. Das ist angenehm. Die neue Woche startet dann ebenfalls mit mehr Sonne. Trotzdem sind noch ein paar Wolken unterwegs und es wird wieder kühler. Also packt euch ein. Keine Meldungen am Sonntagvormittag. Kommt gut ans Ziel.
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0: 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Da haben wir schon einen frischen Blitzer in Aachen auf der Trierer Straße. Danke an Nina fürs Durchgeben. Alle Blitzen findet ihr ansonsten auch in der 100,5 App. Oder ihr ruft mich einfach an und meldet mir weitere. Und zwar an der 100,5 Hotline unter 0180 501 0055. 100,5,
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0: Grüß euch zu diesem Sonntag mit jeder Menge neuer Musik. ne, jeden Sonntag stellen wir euch hier ja die neuen Songs vor, die die Stars in der Woche so gedroppt haben. Und dieses Mal ist auch einiges dabei, ja, ein paar große Namen stehen auf der Liste. Ariana Grande, David Guetta und auch die Toten Hosen haben nochmal neue Songs rausgebracht. Das alles heute hier an eurem Sonntag auf 100,5 das Hitradio. Bevor wir damit loslegen, starten wir jetzt aber erstmal sanft in den Tag mit guter Laune, Wachmachermusik von Alex Warren, Fever Dream. Und danach gibt's noch Jesse J für euch, Price Tag und Miles Smith, Drive Safe. Mein Name ist Max Schlösser. Schönes

Der Motto-Song für unseren Verkehrsfunk. Drive safe, Miles Smith auf 100,5, das Hitradio. Schön, dass ihr da seid an diesem Sonntag. Nicht nur wir Deutschen lieben Ed Sheeran, auch die Briten sind verrückt nach ihm. Und das gibt's jetzt als Beweis auch offiziell in Zahlen. Ed Sheeran ist der meistgespielte Musiker im britischen Radio im vergangenen Jahr. Für ihn ist es auch erstmal gar nichts Neues. In den letzten 11 Jahren hat er das sage und schreibe 8-mal geschafft. Und wisst ihr, wer es in den letzten Jahren nicht an die Spitze dieser Liste geschafft hat? Die, die sonst alles gewinnt. Taylor Swift. Aber ich denke, die beiden gönnen sich das auch gegenseitig. Taylor und Ed sind ja auch befreundet, ne? Zu Eds erfolgreichsten Songs letztes Jahr gehören übrigens Azizam. Richtig nicer Song. Und Ed, sag mal kurz, hilf mir mal auf die Sprünge. Was war der zweite erfolgreiche Song von dir nochmal? Ah ja, danke.

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5: Hallo 100,5 Revier, wir haben jetzt 10:55 und ja, der Vormittag sieht noch ein bisschen wolkenverhangen aus im 100,5 Revier. Stellenweise kann es bei euch auch regnen, aber gute Nachrichten, später zeigt sich dann die Sonne öfter und fast überall ist es trocken. Das Ganze bei höchstens 25 Grad heute ist auch nicht mehr ganz so schwül. Bei euch in Zweifall und Maasmechelen haben wir das auch schon fast erreicht, 21 Grad da gerade. Die neue Woche morgen startet dann wieder mit ein bisschen mehr Sonne, es sind aber trotzdem noch viele Wolken unterwegs. Es wird noch mal eine Ecke kühler. Das Gute ist aber, dann ist es wirklich nicht mehr drückend. Ich habe noch keine Meldungen am Sonntagvormittag. Gute Fahrt.
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5: 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Eine Blitze haben wir aktuell schon in Aachen auf der Trierer Straße. Danke an Nina fürs Melden. Alle Blitzen findet ihr ansonsten auch in der 100,5 App. Und wenn ihr unterwegs noch was seht, schreibt mir einfach eine WhatsApp an die 01578 212 1005. Ich sag schon mal Danke.
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5: Mit mir, Max Schlösser. Schön, dass ihr dabei seid. Ich hoffe, ihr genießt diesen Sonntag jetzt schön beim Frühstück. Ich habe euch jetzt Osties mitgebracht, Electrified, danach Bastille, Pompeii und Loy ist auch noch dabei.

Ihr hört 100,5 das Hitradio am Sonntagvormittag. Hallo zusammen, das war Loi, Red Eyes. Manche löffeln nach einer Trennung ja jede Menge Eis. Andere gehen einfach mal richtig steil feiern. Und Jennifer Lopez, ja, die gönnt sich eine Villa für 18 Millionen Dollar. So ist das eben, wenn man als Promi aus der gemeinsamen Wohnung auszieht. Die Villa soll auf jeden Fall ein richtiges, Zitat, Barbie-Traumhaus sein, berichtet zumindest ein Insider, mit so einem rosa Pool und jede Menge Schnickschnack. Genug Platz ist auf jeden Fall vorhanden, um ihren Ex-Mann Ben Affleck zu vergessen. Ich sag, naja, 18 Millionen Euro, um seinen Ex zu vergessen. Wenn ich Ben Affleck wäre, würde ich das vielleicht als Kompliment nehmen. Jetzt J-Lo für euch.

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0: Hallo ihr Lieben, wir haben jetzt 10:55, ab in die Nachrichten.
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0: Ein bisschen mehr Frieden, das wünschen wir uns doch alle, Sören Sirk.
2: Und auch Papst Leo ruft wieder zu Frieden auf.
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2: Niemand solle wegen Krieg und Gewalt aus seiner Heimat fliehen müssen. Gleichzeitig appelliert der Papst an die persönliche Verantwortung jedes Einzelnen. Schon kleine Schritte im Alltag könnten zu einem friedlicheren Zusammenleben beitragen, etwa der Verzicht auf verbale oder auch körperliche Gewalt, zum Beispiel aber auch in den sozialen Medien. Frieden sei auch in schwierigen Zeiten möglich, wenn die Menschen auf die Leiden anderer hören. Bei der Techniker-Krankenkasse sind im vergangenen Jahr so viele Verdachtsfälle auf Behandlungsfehler gemeldet worden wie noch nie. Nach Angaben der Krankenkasse wurden mehr als 7.500 mögliche Fehler registriert, deutlich mehr als noch im Jahr davor. Die TK fordert deshalb bessere Möglichkeiten, Behandlungsfehler aufzudecken. Nach Ansicht der Krankenkasse werden Fehler im Gesundheitswesen noch immer zu häufig verschwiegen oder nicht konsequent erfasst. Zudem wüssten viele Patienten gar nicht, dass sie sich bei einem Verdacht auf einen Behandlungsfehler an ihre Krankenkasse wenden können. Die FDP hat einen neuen Bundesvorsitzenden.
3: Auf Wolfgang Kubicki entfielen 390 Stimmen und auf Marie-Agnes Strack-Zimmermann 259. Der Kandidat Wolfgang Kubicki hat mit 59,27% im ersten Wahlgang die erforderliche Mehrheit erreicht.
2: Der 74-Jährige soll die Liberalen nach mehreren Wahlniederlagen zurück in die politische Erfolgsspur führen. Besonders spannend wird es im kommenden Frühjahr bei der Landtagswahl in Nordrhein-Westfalen. Wer regionale Erdbeeren kaufen möchte, bekommt aktuell besonders günstige Angebote. Nach Angaben von Marktexperten kostet ein Kilo deutscher Erdbeeren derzeit im Schnitt rund 6,15 Euro. Damit dürfen die niedrigsten Preise der diesjährigen Saison erreicht sein. Im Vergleich zum Vorjahr sind Erdbeeren trotzdem etwas teurer geworden. Bei einem Unfall in Heinsberg-Randerath sind heute Morgen 3 Menschen leicht verletzt worden. Nach Angaben der Polizei sind kurz nach 6:30 auf der Herwegstraße 2 Autos frontal zusammengestoßen. Wie es zu dem Unfall kommen konnte, ist bisher unklar. Trotz des Zusammenstoßes musste die Straße aber nicht gesperrt werden. Beim Aachener Stadtparklauf gehen heute wieder hunderte Sportler an den Start. Angeboten werden Strecken über 2, 4 und 8 Kilometer sowie Kinderläufe für die jüngsten Teilnehmer. Der Lauf gehört inzwischen fest zum Regio Aachen Laufcup und führt komplett durch die Grünanlagen des Stadtparks. Mitlaufen oder zuschauen, beides ist möglich, auch für Kurzentschlossene. Und in Heinsberg dreht sich heute alles um Klimaschutz und Energiesparen. In der Festhalle Oberbruch läuft noch bis heute um 6 Uhr Abend die Messe Klimazukunft Heinsberg. Rund 35 Unternehmen, Initiativen und Organisationen aus der Region stellen dort ihre Ideen und Angebote vor. Von Wärmepumpen und Solaranlagen über E-Mobilität bis hin zu Hochwasser- und Starkregenschutz. Besucher können sich außerdem kostenlos beraten lassen.
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0: Ach, die Nacht hat gut getan, oder? Es ist nicht mehr ganz so drückend draußen nach dem Regen, der durchgezogen ist. Und das ist auch mal angenehm. Jetzt am Vormittag hängen aber auch noch einige Wolken im 100,5 Revier. Stellenweise kann es noch regnen. Später zeigt sich die Sonne dann ein bisschen öfter und es ist fast überall trocken. Das Ganze bei 25 Grad heute. Alsdorf ist gerade bei 21 Grad, Dremmen bei 22. Die neue Woche startet dann wieder mit ein bisschen mehr Sonne, sind aber trotzdem noch viele Wolken unterwegs und es wird noch mal kühler. Sonntagvormittag, ruhig auf den Straßen, gute Fahrt.
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0: 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Und Blitzer haben wir in Aachen auf der Trierer Straße. Das hat Nina durchgegeben. Vielen lieben Dank dir. Alle Blitzen könnt ihr ansonsten nachschauen in der 100,5 App und es genauso machen wie Nina. Schreibt mir einfach eine WhatsApp mit allem, was ihr unterwegs so seht, an die 01578 212 1005.
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0: Moin zusammen, genießt euer Frühstück oder vielleicht auch gerade schon die Dusche am Morgen. Gleich gibt es neue Musik von Ariana Grande, da steht ja auch bald ein neues Album an und der Song ist jetzt unsere erste kleine Sneak Peek, könnt ihr euch drauf freuen und hören wir nach 3 Hits am Stück. Da gehen wir rein mit Coldplay, We Pray, absoluter Power-Song für euren Sonntagmorgen. Danach gibt's noch Alicia Keys und Alle Farben für euch. Mein Name ist Max Schlösser.

Perfekt zum Tanzen beim Tisch abräumen. Alle Farben Baby Goodbye auf 100,5 das Hit Radio. Grüß euch. Jetzt starten wir endlich mal mit neuer Musik am Sonntag. Von einer Frau, die etwas schafft, das nicht viele schaffen. Musik und Filmpreise gewinnen. Aber Ariana Grande kann eben beides. 3 Grammys hat sie schon im Regal. Und vielleicht kommen mit ihrem nächsten neuen Album noch ein paar dazu. Diese Woche habe ich auf jeden Fall die erste Single von der Platte für euch mitgebracht. Hate That I Made You Love Me heißt sie. Und für Fans gab's auf Social Media schon so ein paar Schnipsel zu hören. Bei uns hört ihr ihn jetzt aber in voller Länge. Ariana Grande, Hate That I Made You Love Me, neu für euch auf 100,5 das Hitradio.

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5: Hallo 100,5 Revier, wir haben jetzt 11:55 und was hat die Nacht gut getan, ne? Es ist nicht mehr ganz so schwül draußen. Und jetzt am Vormittag hängen noch einige Wolken aus der Nacht im 100,5 Revier. Stellenweise kann es auch noch was regnen, aber später im Verlauf des Tages setzt sich dann die Sonne öfter durch und es ist auch fast überall trocken. Das Ganze bei angenehmen 25 Grad heute. Bei euch in Siersdorf und Monschau ist das Thermometer gerade bei 21 Grad. Die neue Woche morgen startet dann wieder mit ein bisschen mehr Sonne, sind aber trotzdem noch einige Wolken unterwegs und es wird noch mal kühler. Keine Meldungen von den Straßen, gute Fahrt.
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5: 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Da haben wir einen Blitzer in Aachen auf der Trierer Straße und frisch reingekommen noch einer in Stolberg auf der Kockerellstraße. Danke an Nina und Hubert fürs Durchgeben. Die Blitzen könnt ihr natürlich jederzeit nachschauen in der 100,5 App. Und weitere hinzufügen, macht die Liste länger, warnt die anderen per WhatsApp an die 01578 212 1005.
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5: Mit Max Schlösser, freue mich, dass ihr dabei seid. Jetzt gibt's Kamrad für euch, Hug Yourself, macht euch einen schönen Sonntag.

0: 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Ihr hört 100,5, das SID Radio am Sonntag. Schön, dass ihr mit dabei seid. Und ich habe mal so eine Frage an euch. Was wird das bitte nächste Woche für ein Freitag am Dürener Badesee? Ja, Sido?
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0: 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Alle kommen ins 100,5 Revier zum Open Air am See. Richtig geiles Line-Up ist das und ihr könnt da noch günstig hin. 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Wird bestimmt ein geiler Abend und zur Einstimmung habe ich jetzt schon mal Sido für euch. Vielleicht kann euch Bilder im Kopf ja davon überzeugen, sich noch so ein Ticket zu schnappen. Macht euch einen schönen Sonntag.

0: Hallo ihr Lieben, wir haben jetzt 5 vor 12.
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0: Für schnelleres Internet werden in Deutschland immer mehr Glasfaserkabel verlegt, Sören Sirk.
2: Für die Internetanbieter gibt es trotzdem Probleme.
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2: Der Glasfaserausbau in Deutschland kommt zwar voran, der Branche selbst geht es aber zunehmend schlechter. Das zeigt eine neue Studie. Demnach werden bis Ende des Jahres rund 32 Millionen Haushalte und Unternehmen einen Glasfaseranschluss in Reichweite haben. Viele Anbieter kämpfen trotzdem mit hohen Kosten und zu wenigen Kunden. Nur etwa jeder vierte Haushalt mit Glasfaser vor der Haustür schließt tatsächlich einen Vertrag ab. Viele nutzen weiterhin DSL oder Kabelinternet. Gleichzeitig sorgen hohe Baukosten und gestiegene Zinsen für zusätzlichen Druck. Mehrere Unternehmen mussten zuletzt nach neuen Geldgebern suchen. Einzelne Projekte wurden sogar gestoppt. Das dürfte bei vielen Studierenden für Frust sorgen. Sie müssen möglicherweise länger auf eine Reform des BAföGs warten. Eigentlich hatten Union und SPD vereinbart, die Wohnkostenpauschale für Studierende anzuheben und das BAföG schrittweise zu erhöhen. Bundesforschungsministerin Dorothee Bär rechnet jetzt nach eigenen Angaben nicht mehr mit einer schnellen Umsetzung der geplanten Änderungen. Zwar habe ihr Ministerium die Reform vorbereitet, aus den Regierungsfraktionen komme dafür aber aktuell keine Unterstützung mehr. Papst Leo hat erneut zu Frieden in den Konfliktregionen der Welt aufgerufen. Niemand solle wegen Krieg und Gewalt aus seiner Heimat fliehen müssen, sagt er bei einem Friedensgebet im Vatikan. Frieden sei auch in schwierigen Zeiten möglich, wenn die Menschen auf die Leiden anderer hören. Gleichzeitig appellierte der Papst an die persönliche Verantwortung jedes Einzelnen. Schon kleine Schritte im Alltag können zu einem friedlichen Zusammenleben beitragen, etwa der Verzicht auf verbale oder körperliche Gewalt, auch in den sozialen Medien. Die FDP hat einen neuen Bundesvorsitzenden. Der langjährige Bundestagsvizepräsident Wolfgang Kubicki hat sich auf dem Parteitag in Berlin gegen die Europaabgeordnete Marie-Agnes Strack-Zimmermann durchgesetzt. Der 74-jährige Kubicki soll die Liberalen nach mehreren Wahlniederlagen zurück in die politische Erfolgsspur führen. Besonders spannend wird es im kommenden Frühjahr bei der Landtagswahl in Nordrhein-Westfalen. Nach Angaben von Marktexperten kostet ein Kilo deutscher Erdbeeren derzeit im Schnitt nur knapp über 6 Euro. Damit dürften die niedrigsten Preise der diesjährigen Saison erreicht sein. Im Vergleich zum Vorjahr sind Erdbeeren aber trotzdem etwas teurer geworden. Beim Aachener Stadtparklauf gehen heute wieder hunderte Sportler an den Start. Angeboten werden Strecken über 2, 4 und 8 Kilometer sowie Kinderläufe für die jüngsten Teilnehmer. Auch Kurzentschlossene können noch mitmachen. Und in Heinsberg dreht sich heute alles um Klimaschutz und Energiesparen. In der Festhalle Oberbruch läuft noch bis heute Abend um 6 die Messe Klima Zukunft Heinsberg. Rund 35 Unternehmen, Initiativen und Organisationen aus der Region stellen dort ihre Ideen und Angebote vor. Von Wärmepumpen und Solaranlagen über E-Mobilität bis hin zu Hochwasser- und Starkregenschutz.
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0: Ach, die Nacht hat gut getan. Es ist nicht mehr ganz so schwül draußen. Im Gegenteil, gerade geht auch ganz gut Wind. Und jetzt am Mittag hängen auch noch ein paar Wolken über dem 100,5 Revier. Vereinzelt kann es auch noch regnen, aber zum Nachmittag hin zeigt sich die Sonne dann auch noch mal ein bisschen öfter und es ist fast überall trocken. Das Ganze bei 25 Grad in der Spitze heute. Bei euch in Stolberg sind es gerade 21 Grad. Wassenberg ist bei 23. Die neue Woche startet dann wieder mit ein bisschen mehr Sonne. Es sind aber trotzdem noch viele Wolken unterwegs. Und es wird noch mal kühler, 20 Grad. Ich habe keine Meldungen von den Straßen. Gute Fahrt.
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0: 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Geblitzt werdet ihr aktuell in Aachen auf der Trierer Straße. Danke an Nina. Dann steht eine in Stolberg auf der Cockerellstraße. Das hat Hubert gesehen. Und frisch reingekommen noch eine Blitze in Zweifall auf der Werkstraße. Danke an Marie. Alle Blitzen findet ihr ansonsten auch in der 100,5 App. Und ihr könnt mir natürlich weitere melden, ganz einfach per WhatsApp an die 01578 212 1005.
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0: Wunderschönen Sonntag wünsche ich euch und guten Hunger, falls ihr gerade schon beim Mittag seid. Ich warne euch jetzt aber so oder so mal vor, legt euch mal ein Taschentuch bereit. Gleich habe ich nämlich eine mega cute Story für euch. Da gibt's vielleicht auch ein bisschen Pipi in dem Auge. Storytime, gleich für euch nach guter Laune Musik von Holly Humberstone, To Love Somebody und Bruno Mars, Locked Out of Heaven. Und mein Name ist Max Schlösser, macht euch ein entspanntes Wochenende.

Dieser Song gibt Summer Vibes, auch wenn die Sonne heute ein bisschen hinter den Wolken liegt. Gabriella Cat's Eye, ihr hört 100,5 das Hitradio. Hi zusammen. Okay, macht euch jetzt mal kurz bereit für die cuteste Story der Woche. Wir reisen nach Ohio in den USA. Dort lebt die 8-jährige Madeleine und die hat einen Nachbarn, der regelmäßig auf seiner Terrasse chillt und dabei so ein bisschen Gitarre spielt. Ein junger Dude ist das, heißt Ethan. Und diese Woche hat Madeleine einen Papierflieger mit einem Musikwunsch drauf über den Gartenzaun zu Ethan geworfen und der hat seinem kleinen Fan kurze Zeit später mega glücklich gemacht und den Song gespielt. Das Video ging viral, hört mal hin, ist leider ein bisschen leise, aber ihr hört sie beide mitsingen.

Na, wer hat den Song erkannt? Richtig süß ist das, oder? Love Story von Taylor Swift. Und tja, Taylor hat die Geschichte dann auch mitbekommen, fand es mega süß und hat den beiden einfach so jeweils eine signierte Gitarre geschenkt. Für Madeleine stand sogar noch eine Botschaft darauf, dass Taylor hofft, dass sie mit dieser Gitarre irgendwann selber Musik macht. So, Leute, ich weine nicht, ihr weint. Taylor, mach mal bitte schnell weiter hier.

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4: Hallo da draußen, wir haben jetzt 10:55.
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6: Mit Sören Sierk. Die Geburtshilfe im städtischen Krankenhaus Heinsberg wird im Herbst schließen. Grund dafür sind Sparmaßnahmen. Laura Kemper aus dem Selfkant und weitere Mütter haben daraufhin eine Online-Petition für den Erhalt der Geburtshilfe gestartet. Inzwischen gibt es 2700 Unterschriften. Viele wollen damit ihre Wut über die Entscheidung ausdrücken.
7: Ich finde es jetzt nicht so super frühzeitig, dass die Entscheidung durchgegeben wurde, weil der 30.09. ist jetzt ja schon gar nicht mehr so weit weg. Also wenn man jetzt schwanger ist, hat man sich ja eventuell auch schon darauf eingestellt, dass man Heinsberg entbinden wird. Das wird dann jetzt wahrscheinlich nicht mehr der Fall sein, je nachdem, welcher Woche man ist. Ich würde mir wünschen, dass vielleicht in der Politik auch einfach gehört wird, dass auch junge Erwachsene und auch Frauen da einfach sehr unzufrieden mit sind.
6: Die Geburtsstation des Krankenhauses Heinsberg hat nach eigenen Angaben jährlich ein Defizit in Millionenhöhe verursacht, das die Stadt auffangen musste. Die erste Schulstraße Aachens soll in Eilendorf vor der Grundschule Brühlstraße entstehen. Dafür soll die Brühlstraße morgens für einen bestimmten Zeitraum für Autos gesperrt werden. Der Hauptgrund die Elterntaxis, sagt die Mobilitätsbeauftragte der Grundschule Juliana Quartier.
8: Das ist ja, wie es an fast allen Grundschulen ist, dass der Bring- und Abholverkehr an den Schulen diese sogenannten Elterntaxis zu großen Problemen führen, die halt eben ja insbesondere natürlich auch unsere Kinder sehr gefährden. Es gibt unübersichtliche Rangiervorgänge, Rettungswege werden zum Teil blockiert, dann ist der Stau direkt vor dem Schulumfeld. Ja, das führt einfach zu einem absoluten Verkehrschaos, was die Kinder halt ja nicht sicher zur Schule kommen lässt.
6: Die Schulstraße soll für mehr Sicherheit sorgen, den Kindern ein bisschen Bewegung und auch ein bisschen mehr Selbstvertrauen geben, heißt es von der Stadt. Die einjährige Testphase startet nach den Sommerferien. Weil die Jülicher letzte Woche schon 10% mehr Wasser verbraucht haben als an einem durchschnittlichen Sommertag im letzten Jahr, heißt es jetzt Wasser sparen.
9: Sie sollen auf jeden Fall auf das Rasenbewässern verzichten. Sie sollen nur mit Bedacht und da, wo es erforderlich ist, Blumen gießen. Sie sollen bitte auch definitiv keine Pools mehr befüllen. Und insgesamt auf jeden Fall sorgsam mit dem Wasser umgehen, denn das Trinkwasser als wichtigstes Lebensmittel brauchen wir für andere Dinge.
6: Sagt Uwe Macherei von den Stadtwerken Jülich. Er geht aber davon aus, dass sich die Situation in den nächsten Wochen beruhigen wird und die Speicher wieder voll werden. Und bei der Fußball-Weltmeisterschaft wird es auch dieses Mal wieder viele verschiedene Möglichkeiten geben, im 100,5 Revier zum Public Viewing zu gehen. Zum Beispiel in Hückelhoven. Dort liegt der Fokus erstmal nur auf den Deutschlandspielen, sagt Bürgermeister Bernd Jansen.
10: Ja, wir haben zunächst mal die Deutschlandspiele jetzt auf dem Programm. Es ist aber auch möglich, wenn jetzt eine Firma sagt, ich mache mit meinen 1000 Mitarbeitern mal hier die Arena voll und wir wollen ein anderes Spiel sehen, dann sollen sie sich melden. Dann macht der Veranstalter bestimmt den Fernseher an sozusagen.
6: Deutschland startet in 2 Wochen gegen Curaçao ins Turnier.
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4: Und wir machen direkt weiter mit dem Blick auf die Straßen. Ich habe eine Warnmeldung für euch von der A4 Aachen Richtung Köln. Zwischen Langer Wehe und dem Rastplatz Ruhrscholle Süd liegen Gegenstände auf der Fahrbahn. Fahrt da bitte vorsichtig. Ansonsten war's das in der Liste. Gute Fahrt.
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4: 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Geblitzt werdet ihr in Aachen auf der Trierer Straße. Das hat Nina gesehen. In Stolberg steht eine Blitze auf der Kockerelstraße. Danke an Hubert. Und dann gibt's noch teure Fotos in Zweifall auf der Werkstraße. Das hat Marie durchgegeben. Alle Blitzen findet ihr ansonsten auch in der 100,5 App. Und ihr könnt natürlich weiterhin welche durchgeben. Auch an der 100,5 Hotline unter 0180 501 0055.
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Kennedy auf 100,5, das Hitradio. Hallo zusammen. Weiter geht's jetzt mit neuer Musik am Sonntag von Fietze. Deutscher DJ hat in den letzten Jahren viele Kooperationen gemacht. Never Let Me Down mit Tom Gregory zum Beispiel. Dann gab's noch The One, dafür war er mit Ray Garvey im Studio. Der knallt richtig rein. Er hatte ich schon fast vergessen, dass es den wieder gibt. Und mit Dieter Bohlen hat er auch schon gearbeitet. In der Neuauflage von Brother Louis. Für seinen neuen Hit hat er sich jetzt die deutsche Singer-Songwriterin Eske geschnappt. Rausgekommen ist dabei Memories. Hört ihr jetzt bei uns. Genießt den Sonntag.

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0: Hallo ihr Lieben, Zeit für die Nachrichten um 5 vor 1.
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2: Jeder dritte Student in Deutschland ist armutsgefährdet, Sören Sirk.
3: Das BAföG reicht oft nur für das Allernötigste. Das sollte eigentlich geändert werden.
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3: Studierende müssen jetzt womöglich doch länger auf eine Reform des BAföGs warten. Eigentlich hatten Union und SPD vereinbart, die Wohnkostenpauschale für Studierende anzuheben und das BAföG schrittweise zu erhöhen. Bundesforschungsministerin Dorothee Bär rechnet jetzt nach eigenen Angaben aber nicht mehr mit einer schnellen Umsetzung der geplanten Änderungen. Zwar habe ihr Ministerium die Reform vorbereitet, aus den Regierungsfraktionen komme dafür aber aktuell keine Unterstützung mehr. Elektroautos werden bei vielen Herstellern wieder etwas teurer. Nach einer neuen Analyse geben Autobauer derzeit weniger Rabatt auf E-Autos als noch zu Jahresbeginn. Experten sehen damit einen Zusammenhang mit der neuen staatlichen Förderung der Elektrofahrzeuge. Demnach würden die Hersteller jetzt möglicherweise testen, wie sich die Zuschüsse auf das Kaufverhalten auswirken. Besonders bei kleineren E-Autos sind die Preisnachlässe zurückgegangen. Die staatliche Förderung kann, je nach Einkommen und Familiengröße, zwischen 1.500 und 6.000 Euro betragen. Obwohl der Glasfaserbau in Deutschland immer besser vorankommt, der Branche selbst geht es zunehmend schlechter. Das zeigt eine neue Studie. Demnach werden bis Ende des Jahres rund 32 Millionen Haushalte und Unternehmen einen Glasfaserschluss in Reichweite haben. Aber nur etwa jeder vierte Haushalt mit Glasfaser vor der Haustür schließt auch tatsächlich einen Vertrag ab. Gleichzeitig sorgen hohe Baukosten und gestiegene Zinsen für zusätzlichen Druck. Mehrere Unternehmen müssen jetzt nach neuen Geldgebern suchen. Einzelne Projekte sind sogar gestoppt worden. Bei einem Unfall in Heinsberg-Randerath sind heute Morgen 3 Menschen leicht verletzt worden. Nach Angaben der Polizei sind kurz nach 6:30 auf der Herwegstraße 2 Autos frontal zusammengestoßen. Wie es zu dem Unfall kommen konnte, ist bisher unklar. Trotz des Zusammenstoßes musste die Straße immerhin nicht gesperrt werden. Heute wird der Aachener Stadtpark zur Laufstrecke. Beim Aachener Stadtparklauf gehen wieder hunderte Sportler an den Start. Angeboten werden Strecken über 2, 4 und 8 Kilometer sowie Kinderläufe für die jüngsten Teilnehmer. Der Lauf gehört inzwischen fest zum Regio Aachen Laufcup und führt komplett durch die Grünanlagen des Stadtparks. Die Veranstalter rechnen erneut mit vielen Teilnehmern und jede Menge Zuschauern entlang der Strecke. Mitlaufen oder zuschauen, beides ist auch spontan möglich. Und in Heinsberg dreht sich heute alles um Klimaschutz und Energiesparen. In der Festhalle Oberbruch läuft bis 18 Uhr die Messe Klimazukunft Heinsberg. Rund 35 Unternehmen, Initiativen und Organisationen aus der Region stellen dort ihre Ideen und Angebote vor. Von Wärmepumpen und Solaranlagen über E-Mobilität bis hin zu Hochwasser- und Starkregenschutz. Besucher können sich außerdem kostenlos beraten lassen. Die Messe ist Teil des 10-jährigen Jubiläums der Initiative Heinsberg Smart City und soll zeigen, wie Klimaschutz ganz praktisch vor Ort funktionieren kann. Der Eintritt ist kostenlos.
2: Jetzt am Mittag ziehen immer noch viele Wolken durchs 100,5 Revier. Ganz selten kann es auch noch mal regnen. Gegen Nachmittag setzt sich dann aber auch immer öfter die Sonne durch und es ist fast überall trocken. Die Wolken bleiben allerdings den ganzen Tag erhalten. Das Ganze bei rund 25 Grad in der Spitze. Bei euch in Kohlscheid sind wir gerade bei 21 Grad. Gangelt ist bei 22. Die neue Woche startet dann wieder mit ein bisschen mehr Sonne. Es sind aber trotzdem noch viele Wolken unterwegs und es wird noch mal kühler. 20 Grad.
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2: Und da habe ich eine Meldung von der A4 für euch, Herlen Richtung Aachen. 1 Kilometer Stau vorm Grenzübergang Fettschau. Da braucht ihr aktuell 10 Minuten länger. Allen unterwegs eine gute Fahrt.
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2: 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Blitzen haben wir in Aachen auf der Trierer Straße, dann noch eine in Stolberg auf der Kockerellstraße und eine dritte steht noch in Zweifall auf der Werkstraße. Danke an Nina, Hubert und Marie fürs Durchgeben. Alle Blitzen findet ihr ansonsten auch in der 100,5 App und macht es gern wie die drei. Warnt die anderen, schickt mir Blitzer und andere Verkehrsstörungen einfach per WhatsApp an die 01578 212 1005.
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2: Hallo alle, wir genießen gemeinsam das Wochenende und atmen heute nochmal so richtig durch, oder? Ich war gestern eine Runde spazieren und teilweise war es so drückend, da ist es heute doch schon wieder angenehmer draußen, auch wenn es was windiger ist. Beim Blumengießen, Autoschrauben oder einfach nur chillen auf dem Sofa begleiten wir euch auf jeden Fall mit der besten Musik. Die kommt jetzt von Purple Disco Machine und Nico Santos. Und mein Name ist Max Schlösser. Macht euch einen entspannten Sonntag. Jetzt Wonderful Life 25.

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1: Olivia Dean nimmt die Stimmung in ihren Hits sofort auf. Liebe des Lebens, Trennung des Jahres oder einfach nur ein echt tolles Leben. Unser Hit-Tipp der Woche ist eine Hymne an den lauen Sommertag. Am See, auf der Liegewiese oder einfach nur im Schatten bei einem kühlen Drink im Café am Marktplatz. So easy to fall in love auf 100,5 das Hit-Radio.

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5: Hallo 100,5 Revier, wir haben jetzt 2:05 und ich habe eine Meldung von der A4 für euch. Herlen Richtung Aachen, 1 Kilometer Stau vom Grenzübergang Fettschau, da braucht's aktuell 5 Minuten länger. Allen unterwegs, eine gute Fahrt.
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5: 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Blitzen haben wir in Aachen auf der Trierer Straße. Danke an Nina. In Stolberg stehen sie auf der Cockerillstraße, das hat Hubert gemeldet. Und dann gibt's noch teure Fotos in Zweifall auf der Werkstraße. Danke an Marie. Alle Blitzen können nachschauen in der 100,5 App und natürlich weitere melden. Schreibt mir einfach eine WhatsApp direkt ins Studio an die 01578 212 1005.
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5: Mit Max Schlösser, hallo zusammen, jetzt Leonie für euch.

Gute Laune Musik auf 100,5, das Hitradio von Gracie Abrams. Hi zusammen. Vor knapp 5 Jahren haben Bebe Rexha und David Guetta einen richtigen Hit produziert mit dem Remix von Blue. In rund 2 Wochen erscheint das neue Album von Bebe Rexha. Dirty Blonde wird es heißen. Und zu dem Anlass hat sie sich erneut mit David Guetta getroffen und einen Song geschrieben. Der hat auf jeden Fall Hitpotenzial und knallt richtig auf der Tanzfläche bei euch im Auto oder Wohnzimmer. Boxen auf und abfeiern. Sad Girls, Bebe Rexha, David Guetta.

0: Hallo ihr Lieben, wir haben jetzt 5 vor 2.
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0: Beim BAföG gibt es jetzt offenbar 9 Streit in der Bundesregierung, Sören Sirk.
2: Eigentlich ist eine Reform geplant. Ob die jetzt wirklich kommt, ist noch unklar.
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2: Bundesforschungsministerin Dorothee Bär hatte zuletzt erklärt, sie rechne nicht mehr mit einer schnellen Reform der Studienförderung. Die SPD widerspricht jetzt deutlich. Die Partei betont, dass die vereinbarten Verbesserungen weiter gelten und auch die Finanzierung gesichert sei. Geplant sind unter anderem eine höhere Wohnkostenpauschale und steigende Fördersätze für Studierende. Die SPD wirft der Ministerin vor, mit ihren Aussagen unnötig Verunsicherung zu schaffen. Bei der Techniker-Krankenkasse sind im vergangenen Jahr so viele Verdachtsfälle auf Behandlungsfehler gemeldet worden wie noch nie. Die TK fordert deshalb bessere Möglichkeiten, Behandlungsfehler aufzudecken. Zudem wüssten viele Patienten gar nicht, dass sie sich bei einem Verdacht auf einen Behandlungsfehler an ihre Krankenkasse wenden können. Der Glasfaserausbau in Deutschland kommt zwar voran, der Branche selbst geht es aber zunehmend schlechter. Das zeigt eine neue Studie. Demnach würden bis Ende des Jahres rund 32 Millionen Haushalte und Unternehmen einen Glasfaseranschluss in Reichweite haben. Viele Anbieter kämpften trotzdem mit hohen Kosten und zu wenigen Kunden. Nur etwa jeder vierte Haushalt mit Glasfaser vor der Haustür schließt tatsächlich einen Vertrag ab. Viele nutzen weiter DSL oder Kabelinternet. Zusätzliche Probleme machen den Anbietern die hohen Baukosten und gestiegene Zinsen. Papst Leo hat erneut zufrieden in den Konfliktregionen der Welt aufgerufen. Niemand solle wegen Krieg und Gewalt aus seiner Heimat fliehen müssen, sagt er bei einem Friedensgebet im Vatikan. Frieden sei auch in schwierigen Zeiten möglich, wenn die Menschen auf die Leiden anderer hören. Gleichzeitig appellierte der Papst an die persönliche Verantwortung jedes Einzelnen. Schon kleine Schritte im Alltag könnten zu einem friedlicheren Zusammenleben beitragen. Etwa der Verzicht auf verbal oder körperliche Gewalt, auch in den sozialen Medien. Die FDP hat einen neuen Bundesvorsitzenden. Der langjährige Bundestagsvizepräsident Wolfgang Kubicki hat sich auf dem Parteitag in Berlin gegen die Europaabgeordnete Marie-Agnes Strack-Zimmermann durchgesetzt. Der 74-Jährige soll die Liberalen jetzt nach mehreren Wahlniederlagen zurück in die politische Erfolgsspur führen. Besonders spannend wird es im kommenden Frühjahr bei der Landtagswahl in Nordrhein-Westfalen. Nach Angaben von Marktexperten kostet ein Kilo deutscher Erdbeeren derzeit im Schnitt nur noch knapp über 6 Euro. Damit dürften die niedrigsten Preise der diesjährigen Saison erreicht sein. Im Vergleich zum Vorjahr sind Erdbeeren aber trotzdem etwas teurer geworden. Und in Heinsberg dreht sich heute alles um Klimaschutz und Energiesparen. In der Festhalle Oberbruch läuft noch bis heute Abend um 6 die Messe Klima Zukunft Heinsberg. Rund 35 Unternehmen, Initiativen und Organisationen aus der Region stellen dort ihre Ideen und Angebote vor. Die reichen von Wärmepumpen und Solaranlagen bis hin zu E-Mobilität und Hochwasser- und Starkregenschutz.
0: Jetzt am Mittag hängen immer noch viele Wolken über dem 100,5 Revier. Stellenweise kann auch ein bisschen was runterkommen. Aber zum Nachmittag hin zeigt sich die Sonne immer öfter. Die Wolken verschwinden aber nicht ganz. Wir bekommen höchstens 25 Grad heute. Bei euch in Rötchen messen wir gerade 20 Grad. Erkelenz ist bei 22. Die neue Woche startet dann wieder mit ein bisschen mehr Sonne. Trotzdem sind viele Wolken drin und es wird noch mal kühler. 20 Grad.
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0: Vorsicht bitte auf der A4 Aachen Richtung Köln. Zwischen Langerwehe und Düren liegt ein Kennzeichen auf der Fahrbahn. Passt da besonders gut auf. Und dann haben wir noch einen Stau auf der A4 Herlen Richtung Aachen. Ein Kilometer Stau vorm Grenzübergang Fettschau. Da braucht ihr aktuell 5 Minuten länger. Allen unterwegs eine gute Fahrt.
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0: 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Geblitzt werden. Werdet ihr in Aachen auf der Trierer Straße, dann steht noch einer in Stolberg auf der Kockerellstraße und teure Fotos gibt's auch in Zweifall auf der Werkstraße. Danke an Nina, Hubert und Marie fürs Melden und die Blitzen könnt ihr natürlich auch nachschauen in der 100,5 App. Und falls ihr jetzt gerade unterwegs seid und sagt, da habe ich noch einen Blitzer gesehen, schreibt mir einfach eine WhatsApp an die 01578 212 1005.
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0: Wunderschönen Sonntag wünsche ich euch. Wir sprechen gleich über Helene Fischer. Und ihr denkt jetzt bestimmt, hä, das machen die doch sonst nie? Ja, es gibt einen guten Grund. Der neue Song von Helene Fischer, den werdet ihr in den nächsten Wochen vermutlich ganz, ganz oft hören. Warum, verrate ich euch nach Taylor Swift, Opalite und Shawn Mendes, Treat You Better. Mein Name ist Max Schlösser und ich habe ein bisschen gelogen. Huntricks Golden kommt gleich auch noch.

Bumm, ihr 100,5 das Hit Radio Golden war das, der Mega-Hit aus dem vergangenen Jahr. Schön, dass ihr da seid. Bald geht's auch schon wieder los. WM in den USA. Natürlich gibt's da auch wieder jede Menge WM-Songs. Und wenn wir da mal in die Vergangenheit blicken, ne, da war schon cooles Zeug dabei. Herbert Grönemeyer zur Heim-WM mit Zeit, dass sich was dreht. 2006 war das. Oder natürlich die Sportfreunde Stiller. Aber am neuen Musiksonntag kümmern wir uns jetzt um den neuen WM-Song. Dieses Jahr will es Helene Fischer wissen. Von ihr kommt der offizielle Magenta TV WM-Song. Den werden wir dann immer bei den Fernsehübertragungen sehen und hören. Also wenn es zum Beispiel in die Werbung geht und so weiter, kennt er ja. Heute Nacht heißt der Track. Und ich finde, der Titel passt auch ganz gut zur WM, oder? Die Spiele sind ja in Nordamerika Anstoß teilweise um 22 Uhr unserer Zeit. Danach sagen wir definitiv gute Nacht. Jetzt viel Spaß mit Helene Fischer.

neu auf 100,5 das Hitradio. Teddy Swims mit Mr. Know-It-All.

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4: Hallo 100,5 Revier, wir haben jetzt 3:05 und ihr müsst ein bisschen aufpassen. Auf der A4 Aachen Richtung Köln zwischen Langerwehe und Düren liegt ein Kennzeichen auf der Fahrbahn. Fahrt da auf jeden Fall gerade vorsichtig. Das war's aber schon in meiner Liste. Allen unterwegs eine gute Fahrt.
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4: 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Blitzen haben wir in Aachen auf der Trierer Straße. Danke an Nina. In Stolberg steht einer auf der Cockerillstraße, das hat Hubert gesehen, und in Zweifel stehen sie auf der Werkstraße. Danke an Marie. Alle Blitzen findet ihr ansonsten auch in der 100,5 App und ihr könnt mir natürlich weitere melden, ganz einfach per WhatsApp an die 01578 212 1005. Da landet ihr direkt bei mir hier im Studio.
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Kygo bringt uns Summer Vibes, auch wenn der Summer gerade Pause macht. Hier ist 100,5 das Hitradio. Tag zusammen. Das Internet hat einen neuen Shitstorm und diesmal trifft es Olivia Rodrigo. Der Grund dafür sind ihre Bühnenoutfits, ja. Da trägt sie nämlich gerne mal den sogenannten Babydoll-Look. Das sind oft pinke Kleider, verziert mit Blümchenmuster, verspielten Elementen sind auch dran, wie Rüschen und so. Man könnte sagen, das tragen kleine Mädchen. Und genau das ist gerade auch die Kritik. Olivia wird nämlich vorgeworfen, dass sie mit diesen Outfits Kindlichkeit sexualisiert. Ja, wilder Vorwurf. Die Sängerin hat jetzt auch eine klare Ansage dazu, zu dem Thema gemacht. In einem Podcast sagt sie, Zitat, kein Mädchen sollte dafür verantwortlich sein, wenn ein Typ sie sexualisiert. Starkes Statement, damit ist die Diskussion hoffentlich beendet. Und wir konzentrieren uns wieder auf ihre Musik. Spielen wir jetzt auch für euch Drop Dead. Schönen Sonntag. Wir haben Sonntag. Schönen Sonntag euch.

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0: Malik Harris, Stick and Stones um 2:05. Hallo zusammen.
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0: Kommt die geplante BAföG-Reform oder kommt sie nicht, Sören Sirk?
2: In der Bundesregierung sind sie sich mal wieder uneinig.
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2: Bundesforschungsministerin Dorothee Bär hat erklärt, sie rechne nicht mehr mit einer schnellen Umsetzung der Reform. Aus den Regierungsfraktionen komme dafür offenbar keine Unterstützung mehr. Die SPD widerspricht dieser Darstellung, aber deutlich. Dort heißt es, die Reform sei weiterhin vereinbart und auch die Finanzierung stehe bereits. Geplant sind unter anderem höhere Wohnkostenpauschalen und steigende Fördersätze für Studierende. Kritik an den Aussagen der Ministerin kommt außerdem vom Deutschen Studierendenwerk und von den Grünen. Elektroautos werden bei vielen Herstellern wieder etwas teurer. Nach einer neuen Analyse gegen Autobauer geben Autobauer derzeit weniger Rabatt auf E-Autos als noch zu Jahresbeginn. Experten sehen einen Zusammenhang mit der neuen staatlichen Förderung für Elektrofahrzeuge. Demnach würden die Hersteller jetzt möglicherweise testen, wie sich die Zuschüsse auf das Kaufverhalten auswirken. Besonders bei kleineren E-Autos sind die Preisnachlässe zurückgegangen. Die staatliche Förderung kann, je nach Einkommen und Familiengröße, zwischen 1.500 und 6.000 Euro betragen. Obwohl der Glasfaserausbau in Deutschland immer besser voranschreitet, der Branche geht es selbst zunehmend schlechter. Das zeigt eine neue Studie. Demnach werden bis Ende des Jahres rund 32 Millionen Haushalte und Unternehmen einen Glasfaseranschluss in Reichweite haben. Aber nur etwa jeder vierte Haushalt mit Glasfaser vor der Haustür schließt auch tatsächlich einen Vertrag ab. Gleichzeitig sorgen hohe Baukosten und gestiegene Zinsen für zusätzlichen Druck. Mehrere Unternehmen müssen sich jetzt neuen Geldgebern suchen. Einzelne Projekte sind sogar gestoppt worden. Bei der Techniker-Krankenkasse sind im vergangenen Jahr so viele Verdachtsfälle auf Behandlungsfehler gemeldet worden wie noch nie zuvor. Die TK fordert deshalb bessere Möglichkeiten, Behandlungsfehler aufzudecken. Nach Ansicht der Krankenkasse werden Fehler im Gesundheitswesen noch immer zu häufig verschwiegen oder nicht konsequent erfasst. Zudem wüssten viele Patienten gar nicht, dass sie sich bei einem Verdacht auf einen Behandlungsfehler an ihre Krankenkasse wenden können. Heute wird der Aachener Stadtpark zur Laufstrecke. Beim Aachener Stadtparklauf gehen wieder hunderte Sportler an den Start. Angeboten werden Strecken über 2, 4 und 8 Kilometer sowie Kinderläufe für die jüngsten Teilnehmer. Der Lauf gehört inzwischen fest zum Regio Aachen Laufcup und führt komplett durch die Grünanlagen des Stadtparks. Mit Laufen oder Zuschauen, das geht auch spontan. Und in Heinsberg dreht sich heute alles um Klimaschutz und Energiesparen. In der Festhalle Oberbruch läuft noch bis 18 Uhr die Messe Klimazukunft Heinsberg. Rund 35 Unternehmen, Initiativen und Organisationen aus der Region stellen dort ihre Ideen und Angebote vor. Von Wärmepumpen und Solaranlagen über E-Mobilität bis hin zu Hochwasser- und Starkregenschutz. Besucher können sich außerdem kostenlos beraten lassen. Die Messe ist Teil des 10-jährigen Jubiläums der Initiative Heinsberg Smart City und soll zeigen, wie Klimaschutz ganz praktisch vor Ort funktionieren kann.
0: Am Nachmittag ziehen jetzt ein paar weniger Wolken durchs 100,5 Revier, aber die Sonne hat es trotzdem schwer. Stellenweise kann es auch noch vereinzelt regnen. Ansonsten bleibt es aber überall trocken, das Ganze bei bis zu 25 Grad. Bei euch in Corneli-Münster haben wir gerade 20 Grad, Mönchengladbach kommt auf 23. Die neue Woche morgen startet dann erstmal mit mehr Sonne, es sind aber trotzdem noch viele Wolken unterwegs und es wird kühler, höchstens 20 Grad.
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0: Da haben wir die A4 her in Richtung Aachen. 1 Kilometer Stau vorm Grenzübergang Fettschau. Dauert aktuell 5 Minuten länger für euch. Gute Fahrt.
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0: 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Blitzen haben wir in Aachen auf der Trierer Straße. Dann noch einen Stolberg auf der Kockerellstraße. Und in zwei Fällen gibt's auch noch teure Fotos auf der Werkstraße. Danke an Nina Hubert und Marie fürs Melden. Alle Blitzen findet ihr ansonsten auch in der 100,5 App und ihr könnt sie mir weiterhin melden, ganz einfach per WhatsApp, entweder als Text oder Sprachnachricht. 01578 212 1005 ist die Nummer.
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0: Hallöchen zusammen, freut mich, dass ihr dabei seid. Wir genießen gemeinsam den Sonntag ganz entspannt. Und gleich haben wir noch neue Mucke von den Toten Hosen für euch. Ich glaube, mehr muss ich dazu gar nicht sagen. Vorher nur noch gute Laune Musik von Ray Dalton, Blood Running und Laurel Habit. Mein Name ist Max Schlösser. Wir hören uns gleich zu den Toten Hosen wieder.

Das ist euer Sonntagnachmittag auf 100,5, das Hitradio Sombre Home Wrecker. Ich wünsche euch einen schönen Sonntag. Tote Hosen-Fans wissen an diesem Sonntag aber auch nicht, ob sie jetzt eher lachen oder weinen sollen. Diese Woche gab es endlich ein neues Hosenalbum. Große Freude. Aber es ist halt auch ihr letztes reguläres Studioalbum. Das hat die Band angekündigt vorher. Der Titel könnte passender nicht sein. Trink aus, wir müssen gehen. Und sie sagen selbst, für das Album haben sie nochmal alles an musikalischer Energie rausgehauen.

Klingt auf jeden Fall eine ganze Ecke punkiger als die letzten Jahre, ne? Sind ein paar geile Songs dabei und mit dem Album ist dann auch nicht komplett Schluss. Die Hosen wollen weiter Musik machen, aber es ruhiger angehen lassen und sich dann Schritt für Schritt zurückziehen. Und ihre Musik bleibt uns sowieso immer erhalten. Jetzt von der neuen Platte, die Toten Hosen, nur nach vorne. Viel Spaß dabei und einen wunderschönen Sonntag euch.

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3: Hallo 100,5 Revier, um 3:05 habe ich keine Meldungen für euch. Kommt gut ans Ziel.
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3: 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Blitzen habe ich aber ein paar. Einmal in Aachen auf der Trierer Straße, das hat Monika gemeldet, vielen Dank. In Stolberg knipsen sie euch auf der Cockerelstraße, das kommt von Hubert. Und in Zweifel haben wir noch einen Blitzer auf der Werkstraße. Danke an Marie. Alle Blitzen findet ihr ansonsten auch in der 100,5 App. Und ihr könnt natürlich zum schnellsten Blitzreporter werden. Schickt mir einfach eine WhatsApp an die 01578 212 1005. Ich sag schon mal danke.
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3: Mit Max Schlösser, hallöchen zusammen, schön, dass ihr da seid. Wir genießen noch ein bisschen den Sonntag jetzt mit Alex Warren und Fever Dream.

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0: Hallo ihr Lieben, jetzt gibt's für euch die Nachrichten um 5 vor 4.
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0: Jeder dritte Student in Deutschland ist armutsgefährdet, Sören Sirk.
2: Das BAföG reicht oft nur für das Allernötigste. Das sollte eigentlich geändert werden. Jetzt gibt es aber wieder Streit zwischen Union und SPD.
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2: Bundesforschungsministerin Dorothee Bär hatte zuletzt erklärt, sie rechne nicht mehr mit einer schnellen Reform der Studienförderung. Die SPD widerspricht jetzt deutlich. Die Partei betont, dass die vereinbarten Verbesserungen weiter gelten und auch die Finanzierung gesichert sei. Geplant sind unter anderem eine höhere Wohnkostenpauschale und steigende Fördersätze für Studierende. Die SPD wirft der Ministerin vor, mit ihren Aussagen unnötig Verunsicherung zu schaffen. Kritik gibt es außerdem von Studierendenwerken und den Grünen. Elektroautos werden für Käufer wieder etwas teurer. Viele Hersteller haben ihre Rabatte in den vergangenen Monaten reduziert. Das zeigt eine aktuelle Marktanalyse. Experten vermuten, dass die Autobauer auf die neue staatliche Förderung reagieren und beobachten wollen, wie sich die Nachfrage entwickelt. Vor allem bei kleineren E-Autos sind die Preisnachlässe zuletzt gesunken. Die staatliche Förderung liegt je nach Einkommen und Familiengröße zwischen 1.500 und 6.000 Euro. Der Glasfaserausbau in Deutschland geht immer besser voran. Trotzdem steckt die Branche in Schwierigkeiten. Einer neuen Untersuchung zufolge werden bis Ende des Jahres rund 32 Millionen Haushalte und Betriebe Zugang mit einem Glasfaseranschluss haben. Viele Kunden bleiben allerdings trotzdem bei DSL oder Kabelinternet. Gleichzeitig belasten hohe Kosten und gestiegene Zinsen die Anbieter. Noch nie wurden bei der Techniker Krankenkasse so viele Behandlungsfehler gemeldet wie im vergangenen Jahr. Die Krankenkasse fordert deshalb bessere Möglichkeiten, Fehler im Gesundheitswesen zu erfassen und auszuwerten. Nach Ansicht der TK werden viele Vorfälle noch immer nicht ausreichend dokumentiert. Zudem wüssten viele Patienten gar nicht, dass sie sich bei einem Verdacht auf einen Behandlungsfehler an ihre Krankenkasse wenden können. In Heinsberg dreht sich heute alles um Klimaschutz und Energiesparen. In der Festhalle Oberbruch läuft heute noch bis um 6 Uhr die Messe Klima Zukunft Heinsberg. Rund 35 Unternehmen, Initiativen und Organisationen aus der Region stellen dort ihre Ideen und Angebote vor. Von Wärmepumpen und Solaranlagen über E-Mobilität bis hin zu Hochwasser- und Starkregenschutz. Und genau 2 Wochen vor ihrem WM-Start gegen Curaçao trifft die deutsche Fußballnationalmannschaft heute Abend auf Finnland. Es ist der letzte Test vor dem Abflug in die USA. Bundestrainer Julian Nagelsmann hofft, dass das Team mit einem positiven Gefühl in die WM-Mission starten kann.
3: Testspiele sind immer dafür da, einen eigenen Rhythmus zu kriegen, sind aber auch dafür da, am Ende so knapp vor dem Turnier sie positiv zu gestalten. Es gibt immer ganz unterschiedliche Interpretationen, die man dann nach dem Spiel wählen kann. Wenn es gut lief, sagt man es gut, man kommt gut in den Rhythmus. Wenn es nicht so gut läuft, kann man auch sagen, das ist ein Schuss vom Bug zur rechten Zeit. Sieg ist immer wichtig, steht es nicht über allem, aber trotzdem wollen wir gerne gewinnen. Ja.
2: Für das Team gilt es, sich schnellstmöglich einzuspielen, sagt Nagelsmann. Das Spiel startet heute Abend um 8:45.
0: Am Nachmittag bekommen wir jetzt noch einen Sonne-Wolken-Mix durch 100,5 Revier. Stellenweise kann es auch noch regnen und ich will ehrlich zu euch sein, die Wolken überwiegen dann doch eher. Es bleibt aber dann doch meistens trocken, das Ganze bei 25 Grad. Aachen ist gerade bei 20 Grad und bei euch in Waldenrath sind es 22 Grad. Die neue Woche startet dann wieder mit ein bisschen mehr Sonne. Es wird aber trotzdem viele Wolken geben und kühler wird es auch, 20 Grad.
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0: Das geht inzwischen schnell, nichts los auf den Straßen. Gute Fahrt.
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0: 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Geblitzt werdet ihr in Stolberg auf der Kockerellstraße. Danke an Hubert. In Zweifel stehen sie auf der Werkstraße. Das hat Marie gesehen und noch ganz frisch reingekommen in Hückelhofen-Bahl im Blitzer auf der B57. Danke an Kim. Alle Blitzen könnt ihr ansonsten auch jederzeit nachschauen in der 100,5 App. Wir machen es uns jetzt noch ein bisschen gemütlich für den Restsonntag und tanken Kraft für den Montag. Dabei hilft euch jetzt gleich die 100,5 Top 20 Chartshow mit Enrico Ostendorf. Viel Spaß dabei. Mein Name ist Max Schlösser. Freue mich, wenn wir uns nächste Woche wieder hören. Bis dahin, guten Start in die Woche. Ciao!
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4: Hi, die Hörercharts hier. Willkommen und Hallihallo. Ihr habt abgestimmt, ihr habt mitentschieden, welche Tracks in dieser Woche dabei sein dürfen und welcher Hit heute am Ende hier an der Spitze sein wird. Gleich starten wir den Countdown. Als erstes aber wie immer eine Zusammenfassung der Chartspitze vom letzten Mal.
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4: Harry Styles auf Platz 3, American Girls. Fever Dream, Alex Warren auf der 2. Seit 3 Wochen auf 1, New Religion von Bebe Rexha.
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4: Los geht's mit Michael Schulte, 5 AM.
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0: Out of the Dark in dieser Woche auf 19. Das war ein Klock-Klock.
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0: Bibi Rexha aus New York City. Sie liefert uns den ersten Hitvorschlag und einen weiteren Vorgeschmack aufs kommende Album. Es kommt in 2 Wochen. Einen Song daraus kennen wir ja schon. Hier bei uns schon seit 3 Wochen auf 1, New Religion. Für ihre neue Single hat sie sich wieder David Guetta geschnappt. Eine bewährte Kombi, muss man sagen. Die beiden hatten schon einige gemeinsame Tracks, wie zum Beispiel I'm Good.
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0: Das hier ist die neueste Nummer der beiden, Sad Girls.

Fürstendorf. Drive Safe in dieser Woche Miles Smith auf Platz 17 und Kamrat hatten wir davor auf der 18 mit Hug Yourself. Wir erinnern gleich ans ehemalige Chartjahr 2003. Vorher gibt's die neue Nummer, den offiziellen WM-Song Die Die von Shakira.

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3: Die Top 20 Charts dieser Woche mit weiteren neuen Songs, beispielsweise von Jonas Blue, Dasher und Ariana Grande. Die erinnern auch gleich ans ehemalige Chartjahr 2003 und vorher kommt Shakira zusammen mit Burna Boy und dem offiziellen WM-Song 2026.

0: 2003, heute vor 23 Jahren.
1: Madonna machte nach einer Pause wieder mal auf sich aufmerksam. Bei den MTV Video Music Awards, da küsste sie Britney Spears und Christina Aguilera am Ende der Performance mit der Zunge. Das war damals schon ein ziemliches Ding. Einen drauf setzte allerdings noch Janet Jackson. Die sorgte für mehr Aufregung. Am Ende einer Performance mit Justin Timberlake beim Super Bowl in den USA zeigte sie ihre Nippel. Das war dann der Nippelskandal 2003. Der Herr der Ringe, die Rückkehr des Königs, das war der erfolgreichste Kinofilm in diesem Jahr. Der Österreicher Arnold Schwarzenegger wird Gouverneur von Kalifornien. Dieter Bohlen startet mit Deutschland sucht den Superstar und hat mit Alexander Klaff seinen ersten Gewinner. Den Nachbarn in Belgien war das wurscht, da hörte man lieber Nelly und Kelly Rowland.
0: Beide US-Stars hatten heute vor 23 Jahren diesen Nummer 1-Hit.

Auch ihre Bandkollegin Beyoncé von Destiny's Child war zeitgleich sehr erfolgreich und damals noch nicht mit Jay-Z verheiratet, nur Studio Buddies. Und da haben sie diesen Song gemeinsam aufgenommen. 8 Wochen lang Platz 1 in den USA, Crazy in Love 2003. Ein Riesenhit.

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1: Hate That They Made You Love Me. Ein weiterer Vorgeschmack und die brandneue Single von Ariana Grande war das. Das mittlerweile 8. Studioalbum kommt dann Ende Juli raus. Und dieser neue Song ist da drauf. David Guetta, vorhin hatten wir ihn schon mit Bebe Rexha und einem brandneuen Song. Das hier ist der Hit.

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1: Ihr habt sie abgestimmt, die 20 Platzierten hier in den Hörercharts. Halbzeit, wir sind schon bei den Top 10. Und da geht es jetzt weiter mit Need Your Love, One Republic.
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1: Gefolgt von Kaido und John, Turn the Lights Off.

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1: Unser dritter Hitvorschlag ist Country-Pop aus den USA. Dasha, wer kann es momentan besser als sie? Wir erinnern uns, das war der große Durchbruch. Es folgten viele, viele Hits und es kommt im Sommer ein neues Album. Geholfen hat ihr wie immer ihr Bruder, der ist auch sehr musikalisch. Ein Vorgeschmack, Made About It, nicht nur gesungen von Dasha, sondern sie spielt auch noch Gitarre und haut auch kräftig in die Tasten. Hier ist unser dritter Hitvorschlag.

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In dieser Woche auf 7 Swim von BTS. Und wir haben sie vorletzte Woche schon vorgestellt, die neue Nummer von Sabrina Carpenter und Madonna. Bring Your Love kommt ihr gleich nach Kygo. Der ist platziert mit Save My

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2: So, es geht in die letzte Runde mit den Plätzen 5 bis 1 und noch einer neuen Single von Jonas Blue. Außerdem bleibt es noch ein wenig spannend, wen ihr heute auf die 1 gewählt habt. In den letzten 3 Wochen war es Bebe Rexha und New Religion. Harry Styles ist es jedenfalls nicht. Leicht abgerutscht in dieser Woche von 3 auf
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2: American Girls.

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0: Fever Dream in dieser Woche 4. Das war Alex Warren.
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0: Drei Plätze geht's aufwärts in dieser Woche für Olivia Dean. So easy to fall in love.
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10 Jahren war das ein Riesenhit für Jonas Blue. Und es war keine Eintagsfliege. Da kam noch einiges hinterher. Und er hat auch noch einiges vor. Zum Beispiel kommt ein Album im Herbst. Und das hier ist ein Vorgeschmack darauf. Die Single Girl, Jonas Blue.

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1: Und das waren sie wieder, die 20 meistgewünschten Hits. Von euch abgestimmt und gewünscht in den letzten 7 Tagen. Hier kommt Platz 1 zum 4. Mal in Folge von Bebe Rexha, New Religion.
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Olivia Dean mit So Easy to Fall in Love.

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Felix Jähn und Cascada mit Boy, You Turn Me.

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Teddy Swims mit Mr. Know-It-All.

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Olivia Dean mit So Easy to Fall in Love.